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0: doch was, Fotzek. 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
1: Sehr schlimm, Herr Hauptmann.

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0: doctor. 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
1: Was der Kerl für ein Gesicht macht! 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
1: Ich kann den Leuten die Gasse nicht verbiegen.
0: Teufel! 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

0: Silenzi! Gordon!
1: Jesus! Es war ein Tod.
0: Ja. Gordon!
1: Es ist das Wasser im Teich! Das Wasser ruft! Es ist schon lange niemand ertrunken. Kommen Sie, Doktor. Es ist nicht gut zu hören.